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0: 4:11.
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1: 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Ja, wir haben exzellent Wetter dabei, Marie.
2: 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Sonne pur bei blauem Himmel bei 27 bis 31 Grad. Meteolux hat den Alert schon verlängert. Bis Mitternacht geht die heutigen Alert schon. Ja, am besten ist der praller Sonne rausbleiben und noch genug Wasser trinken, darunter soll ihn denken. Und dann keine Änderung für die D-Strop. Auch morgen geht es sommerlich 4 Uhr bei Temperaturen um die 30 Grad.
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2: Wenn es dem Low Point Run sind eine Reihe Straßen nach Bismuth zu Wasserbüllisch am Mertert gesperrt, die Versionen sind gezeichnet. Wenn es dem Straßenmarkt zu Munref sind eine Reihe Straßen bis den Oven Zingauer für den Trafik zu, die Versionen sind noch heu gezeichnet. Und dann, wenn es dem Gänsefest sind zu Wolz bis den Oven eine Reihe Straßen für den Trafik zu, du fand mehr Details auf wilz.lu. Und wenn es einem Chantier geht, den Trafik tisch dem Grundhof an Delien, ob der ein Zing bis Mur nach mit rote Luchte geregelt. 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
5: Ja, ganz schön Wetter, mit ganz viel Sonne bei blauem Himmel, bei maximal 31 Grad. Meteolux hat sich Alert schon verlängert bis Mitternacht. Ja, ist der praller Sonne am besten rausbleiben, darum denken noch viel genug Wasser zu trinken. Und es gibt keine Änderung für die D-Strupp. Morgen geht es schon mal sommerlich vier und bei Temperaturen auch um die 30 Grad.
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5: Wenn es dem Low Point Run sind ein Reihe Strassen bis morgen zu wasserbillig, am Meer dazu, die Versionen sind gezeichnet. Wenn es einem Strassenmarkt zum Unruf sind ein Reihe Strassen bis Noven Zingauer für den Trafik zu, die Versionen sind da auch gezeichnet. Wenn es dem Gönzefest sind zu Wolz ein Reihe Strassen für den Trafik gesperrt. 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
3: Geschwind 3 Minuten ab 9:30.
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6: 2 Minuten ab 11:30.
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6: Wenn es dem Low-Point-Run sind in den Straßen, bis nur zu Wasserböllen und zu mehr dort gesperrt, die Versionen sind gezeichnet. 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

0: 4:11.
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7: Wenn es im ganzen Fest sind zu Wolz, bis den Abend eng reich Strassen für den Trafik zu. 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
1: Sonnig ist es den ganzen Tag bei 27 bis 31 Grad und gar keine Änderung an Aussicht die nächsten Tage. Meteolux wird sich allerdings schon, du wirst verlängert und das mal bis Mühe. Aus der prallen Sonne am besten rausbleiben und genug Wasser trinken.
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1: Wenn zum ganzen Fest sind zu Wolfs, bist du noch in den Reichstraße für den Trafik zu. Dasselbe gilt, wenn es dem Straßenmarkt zu Munnerf, auch da sind eine Reichstraße gesperrt, bis du noch in dem Zeng. Wenn es dem Low Point Run sind noch eine Reichstraße bis nur zu Wasserböllisch und zu Mertert gesperrt. 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
1: Ja, Sonne schimmert den ganzen Tag bei maximal 31 Grad und keine Änderung an Aussicht. 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
1: Wenn es dem Gönzefest sind zu Wolz, bist du nur über deine Straße für den Trafik zu. Straße mal zu Munref, auch das. Impliziert ein Reihe Strassen, die bis den Abend gesperrt sind, bis 10 Uhr aus der Zumunref. Wenn es dem Low Point Run sind ein Reihe Strassen bis morgen nach zu Wasserböllischer Mertert gesperrt, an der Gemeinde Hirfnisch an seinem Marschgourmand bis Abend um 6 Uhr sind Mayfossgänger auf der N14 zu Rheinland und zu Hirfnisch sowie auch zwischen Gürper an Hirfnisch in NRW. 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
6: Ganz genau, um 3 Minuten noch bang, da geht nicht ganz viel zu Sonne. Temperaturen von bis zu 31 Grad. Sonne, nach ein paar Sonne. 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Bei Temperaturen zwischen 17 und 8 Grad. Muss an der Situation noch heuerem viel Sonne, kaum ein Wolleck bei bis zu 30 Grad. 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
6: Komm ja am Panorama auf der Dreier Autobahn Richtung Stadion Gasbrücher Kreuz in zwar aufgesichert, passt trotzdem ob von der do in der W soll ziehen. 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
4: Mit ein paar Manifestationen, da sind dann noch Straßen gesperrt, und dann haben wir jetzt mit Straßen mal zum Unruf. 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
2: Drei Manifestationen, do wenn sie eng paar die Straße gespart, wo Deviationen der Noralkeers gezeichnet sind, denke zum Unruf, do als Straße mehr, da dauert bis den Ofen um 10. 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
0: Da haben wir ein paar Manifestationen, Straße mal zum Unruf. 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
1: Ja, drei Manifestationen, du wenn sie ein paar die Straße gesperrt, das Straße macht zum Unruf bis nur dem Zing sind dort Straßen teilweise zu, zwischen Märter oder zu Märter der Wasserbälle, das ist dasselbe Fall, du mal den Low Point Run. 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
1: 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Nur bleibt es weiterhin sommerlich mit viel Sonne, kaum Wolken. Hey, sommerlich warmer Temperaturen. Bis zu 31 Grad dabei könnt just eine schwache Wand.
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1: Du hast mir aktuell nicht allzu viel rangemeldet. 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
6: Mün drei Manifestationen, du wennst in ein paar die Straße gespart, und dann anderen zu Munriff, du mal Straße mehr, das bis nur da dauert der Fall, dann nochmal zu mehr, das anzuwasserbälle, schon in seiner Manifestation. 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
2: 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Temperaturen liegen so um 30 Grad.
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6: An dummer das ist 6:30.
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1: 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Da haben wir ganz viel Temperaturen gehabt heute. 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Nicht gedenkt, Sterre Chlor drischen. Temperaturen fallen ob 16 bis 8 Grad zurück. Wir behalten wir dazu mal nicht vier, mit viel Sonne. Kaum Wolken im Himmel. Es bleibt heiß sommerlich warm mit bis zu 31 Grad. Und dabei geht es die schwache Wand.
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1: Drei Manifestationen in der Stadt Land. 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

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Ein weiter Sterreklaue und Rische nur ist das gemeldet minimal 14 Grad an der Stadt, so am Land minimal 8 Grad. 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
1: 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Ein weiter Sterrenklauer und Rüsche nur ist das gemeldet minimal 14 Grad an der Stadt, so am Land minimal 8 Grad. 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
1: 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Ein weiter Sterrenklauer und Rüsche nur ist das gemeldet minimal 14 Grad an der Stadt, so am Land minimal 8 Grad. 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